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0: ist vielleicht eigenartig an, wenn ich sage,
1: ich darf wohl sagen,
0: dass Freunde und mein Mann und ich fast jedes Mal,
1: als man das Lied von der Freiheit sang,
0: wenn die deutsche Nationalhymne gespielt wurde,
2: da wurde zum ersten Mal die Nationalhymne gesungen,
1: da konnte man sich vorstellen,
0: dass wir aufgestanden sind. Von diesem Lied
1: und auch dem Komponisten,
0: was uns Heimat bedeutete.
2: Ich habe ein paar Tage später dann auch bei uns zu Hause in der Pfalz gehört.
0: Unsere Referenz zu erwarten.
2: Ich sehe heute noch die Gesichter in Landau in dieser Festhalle der vielen Älteren, die geweint haben, als sie zum ersten Mal die Hymne hörten.
0: So dachte ja nicht nur ich, so dachte nicht nur mein Mann, so empfanden auch viele, viele andere Menschen.
1: Denen haben damals auch die Freiheiten gefehlt, die